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bin 18 und meine Eltern, die haben ein Geschäft und ein Mietshaus, ein Blumengeschäft genauer gesagt. Und sie wollten eigentlich immer, dass ich da einsteige oder auch wenigstens mal mithelfe sonntags. Und da hatte ich aber keine Böcke für.

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0: spannend finde daran, sind zwei Sachen. Erstens sozusagen die unausgesprochene Verbindung mit der deutsch-jüdischen Geschichte, mit dem Holocaust. Also würden wir irgendwas besser machen, wenn wir denen da jetzt helfen, Atomwaffen abzuschießen? Das finde ich richtig schlimm. Oder?
1: Ich dachte, sie hätten da was, aber da kommt offensichtlich immer nur dasselbe.

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Aber meine Grundaussage dabei immer die gewesen, dass ich mir diese negativen Vibes nicht aussuche, sondern dass es einfach Bedingungen sind, in denen man hier in diesem Land lebt und die man einfach da auch noch thematisieren möchte, auch in seinen Hip-Hop-Texten.

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Tolt palagon lis, ne? Ist mir eine Scheiße, ja? Hauptsache, es ballert ordentlich, ne?

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0: geschieht.
1: Also mich beunruhigt das System und die Kontrollmechanismen beunruhigen mich. All diejenigen, die mein Leben kontrollieren und diejenigen, die sogar noch mehr versuchen. Ich will meine Freiheit. Ja, genau das will ich. Und das solltet ihr auch wollen.
0: Das war's. 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
1: Erstmal schön, dass ihr alle gekommen seid, Lust und Freude habt, hier zu sein und auch Christopher zu hören, zuzuhören. Also begrüße ich euch und natürlich auch Christopher. Freue mich, dass er gekommen ist und ihr auch gekommen seid. Ich bin Claudia von Basta. Ich bin von der Erwerbsloseninitiative. Ich bin schon relativ lange dabei. Ich gehöre zu den Oldies in der Gruppe und genau. Und jetzt demnächst gehe ich in die Grundsicherung. Also ist eine Grundsicherung heißt ja demnächst alles. SGB 12 heißt es dann. Jetzt bin ich noch im SGB 2 genau und was machen wir als Gruppe? Wir haben ja die vier Beratungsorte in Kreuzberg, in Lichtenberg, in Neukölln, in der Lunte und im Wedding und sind verknüpft mit der Initiative Aufrecht Bestehen, mit dem Bündnis Europa in Bewegung, mit Amaro Foro, mit der Bezahlkarte und also wir gucken ein bisschen so rundherum, während wir aktiv sind, Ersatzfreiheitsstrafe abschaffen. Genau, also wir sind, wir arbeiten an dem, was uns also quasi, was uns die Existenz sichert. Das ist halt die Grundsicherung in verschiedenen Formen. Genau, und ab und zu machen wir mal Lesungen oder Veranstaltungen, um auch zu zeigen, ja, was vielleicht wichtige Diskussionen wären oder wo wir auch stehen. Und in dem Rahmen haben wir halt Christopher eingeladen und ihn gebeten. Eigentlich hatten wir noch die Bibliothek der Freien dazu eingeladen. Die konnten leider nicht heute kommen. Christopher wird heute aus seinem neuen Buch lesen. Alles muss man selber machen, hat einen wunderbaren Titel. Ne? So ist es, ne? Sehr weiblich der Titel auch. Dann übergebe ich jetzt einfach an Christopher.
2: Ja, vielen Dank an Basta für eure wertvolle Arbeit, vielen Dank an Syndikat, dass wir hier sein dürfen und vielen Dank an euch fürs Kommen. Ich freue mich sehr, das Buch vorstellen zu können, das ist noch sehr druckfrisch, also die Druckerschwärze klebt noch quasi dran und das sind jetzt ein paar Vorstellungen, die ich hatte, aber freue mich wirklich sehr, mit euch danach auch in die Diskussion gehen zu können über das Buch. Was ich vorhabe, ist zunächst mal ein bisschen was zur Entstehungsgeschichte und zum allgemeinen Kontext des Buchs zu sagen, damit ihr eine Vorstellung habt, um was es so grundlegend geht, was ich mir unter Rätebewegungen vorstelle und was ihr in diesem Buch erwarten könnt. Ich würde dann noch aus einem Kapitel ein bisschen vorlesen, damit ihr sozusagen so ein bisschen Eindruck über den Drive, über den Text bekommt. Wir können dann kurz vielleicht Verständnisfragen klären und am Schluss würde ich dann nochmal was zur aktuellen Lage in Rojava in Nordostsyrien berichten, weil das natürlich in dem Buch auch eine Rolle spielt und weil es natürlich gerade von einer brennenden Aktualität ist. Und danach freue ich mich, wie gesagt, mit euch ins Gespräch zu kommen. Ich glaube, wir hatten es jetzt mit dem Radio so geeinigt, dass die Diskussion nicht aufgezeichnet wird. Nun aber zum Buch. Alles muss man selber machen zur Geschichte der Rätebewegung von der Pariser Kommune zur Rojava. Ihr findet das hier rechts neben mir. Kann man danach käuflich erwerben. Und mit diesem kurzen Werbeinput haben meine Ausführungen hoffentlich auch schon ihren Tiefpunkt erreicht und wir können inhaltlich starten. Was ich vorhatte, war eben eine Geschichte zu erzählen oder Geschichten zu erzählen von Menschen, die sich entschlossen haben, ja, Geschichte selbst in die Hand zu nehmen, Gesellschaft umzugestalten. Von unten Basisbewegungen, Räte, Komitees zu gründen, um damit bestehende Herrschaft herauszufordern und eine neue Form des gesellschaftlichen Zusammenlebens aufzubauen. Das ist ein großer Anspruch, an den ich dann mich selber gestellt habe und er wird noch größer, wenn man sich den auch im Untertitel formulierte Zeitspanne anguckt, von der Pariser Kommune, also 1871 bis nach Rojava, also bis in die Gegenwart. Also es sind über 150 Jahre Bewegungsgeschichte, die da auftauchen. Und trotz eines sehr weiblichen Titels ist es dann vielleicht auch eine sehr männliche Geste von mir gewesen, zu sagen, ich könnte da überall was zu sagen. Das kann ich sicherlich nicht und ich habe das Ganze auch nicht als Historiker geschrieben, der bin ich nämlich nicht, sondern als interessierter Beobachter, der sich sozusagen lange mit sozialen Bewegungen beschäftigt und da ja sozusagen ein Buch draus geworden ist. Und der Untertitel deutet es schon an, die Pariser Kommune als Startpunkt war für mich auch der Startpunkt, als wir 2021 den 150. Jahrestag der Kommune begangen haben, habe ich mich mit meinem Kollegen Detlef Hartmann länger damit beschäftigt und habe da ein erstes Buch auch zur Geschichte der Kommunebewegungen in den 1870er, 1871er Jahren in Frankreich geschrieben. Also eben nicht nur, was in Paris vor sich ging, sondern auch, was in den einzelnen Provinzstädten, was auf den Dörfern passiert ist, weil auch da gab es in den 1860er, 70er Jahren bereits Formen von Selbstorganisierung innerhalb proletarischer Kämpfe, wo man sich mit Komitees, mit Basisgruppen und so weiter organisiert hat, es ausgeprobt hat. Das war sozusagen der historische Startpunkt. Und der zweite Fixpunkt, Rojava, ist eine Region, zu der ich auch sozusagen intensivere Beziehungen habe, weil ich vor 3 Jahren da für ein Jahr oder ein knappes Jahr gelebt habe, da auch gearbeitet und geforscht und vor allem journalistisch gearbeitet habe und das sozusagen dann eben auch einen gegenwärtigen Ausdruck von Rätebewegungen darstellt. Und ich in der Recherche angefangen von der Pariser Kommune bis eben nach Rojava sehr schnell gemerkt habe, dass es zum einen theoretische und praktische Bezüge gibt, also dass man aufeinander verweist, dass Theorien aufeinander verweisen, aber vor allem auch, dass Praktiken aufeinander verweisen, ohne dass man vielleicht bewusst sich zitiert oder dergleichen, sondern dass es innerhalb dieser 150 Jahre und auch über diverse Länder und wirklich über diverse Kontinente hinweg immer mal wieder Formen von Selbstorganisierung von unten gegeben hat. Und die Geschichte, diese wirklich Bewegungsgeschichte, wollte ich nachzeichnen. Und das ist es dann auch geworden. Es ist wirklich eine Geschichte der sozialen Bewegung geworden. Also wer sich mit Theorien des Rätekommunismus oder wer sich für Theorien des Rätekommunismus beschäftigen mag, wer sich mit Rosa Luxemburg, mit Lenin, mit Anton Paneköck, mit Karl Korsch, die ganzen großen Namen, die sich da theoretisch auseinandergesetzt haben, wird in dem Buch tatsächlich nicht fündig werden. Sie tauchen in ein paar Fußnoten mal auf, aber das ganze die Theoriedebatten sind, glaube ich, gut aufgezeichnet worden. Da gibt es ein wirklich sehr gutes Einführungsbuch von Felix Klopotek, das heißt auch Rätekommunismus. Da kann man sich über die Theoriegeschichte informieren. Mir ging es wirklich um die konkreten Akteure, um die konkreten rätedemokratischen Praktiken, die Organisationsformen und die konkreten Aktionen. Also was wurde gemacht, wer hat es gemacht und warum wurde das gemacht. Und dabei bin ich von zwei Aspekten eigentlich ausgegangen oder zwei Sachen, die mir, zwei Ziele, die ich verbunden habe, die mir wichtig waren, in dem Buch darzustellen. Ich hatte ja schon angesprochen, Pariser Kommune bis nach Rojava, da sieht man ja schon den internationalen Aspekt. Mir war es wichtig, diese Bewegung wirklich als globales Phänomen zu beschreiben, als Phänomen, das sich vor allem auch in peripheren Gebieten ausgedrückt hat. Es gerade nach dem Zweiten Weltkrieg oder nach der Durchsetzung der kapitalistischen Produktionsweise in Westeuropa oder auch in Nordamerika, wo es eigentlich für revolutionäre Bewegungen in den Zentren immer schwieriger wurde, sich durchzusetzen, ist sozusagen sind revolutionäre Bewegungen eben eher an die Peripherie gewandert. Das sieht man eben vielfältig in den Bewegungen der Anfang der 2000er, als es in Lateinamerika zu vielen Linksregierungen gekommen ist, die eben auch sich teilweise auf rätedemokratischen Prinzipien organisiert haben, aber auch die Zapatista in Mexiko, die dem einen oder der anderen sicherlich ein Begriff sind, aber auch bereits eben in antikolonialen Befreiungskämpfen der 60er, 70er Jahre, als zum Beispiel in Tansania oder in anderen Algerien, anderen kolonialen oder postkolonialen Ländern es mit Rätebewegungen experimentiert wurde. Also wirklich der Versuch und eben aktuell die Selbstverwaltung in Nordostsyrien ja auch an einem peripheren Gebiet des globalen Kapitalismus verortet ist. Also zum einen wirklich eben den internationalen und den peripheren Gedanken sichtbar machen. Das ist sozusagen die eine Tendenz. Und die zweite Tendenz, die damit einhergeht, ist die, dass sich Rätebewegungen, die ich dann im Buch aufgenommen habe oder die mir wichtig waren, jene waren, denen es gelungen ist, wirklich die gesamte gesellschaftliche Produktion und auch Reproduktion zu verändern. Also die nicht nur, wie es häufig im Marxismus gedacht wird, wo, wenn von Räten die Rede ist, häufig von oder meistens von den Arbeiterräten gesprochen wird, die manchmal noch eher pflichtschuldig durch Soldaten und noch pflichtschuldiger durch Bauernräte ersetzt werden, aber wo es dann doch in erster Linie geht, okay, Räte sollen die Produktion umgestalten, die dann doch meist männlichen, weißen Arbeiter sollen die Fabriken übernehmen und damit wäre dann der Kommunismus erreicht. Das halte ich für einen Kurzschluss. Ich glaube, die Rätebewegungen waren dann erfolgreich, wenn es ihnen gelungen ist, eben nicht nur die Produktion, sondern alle gesellschaftlichen Bereiche zu reorganisieren, also eben auch Fragen nach Gesundheit, nach Justiz, nach wirklich der Reproduktion, also der Umgestaltung des menschlichen Zusammenlebens, Fragen des Militärs und dergleichen. Und wenn man mit so einem Anspruch an diese Bewegungen rangeht, dann verändert sich auch das Subjekt, dann verändert sich auch der Akteur des oder derjenigen, der diese Bewegung trägt. Es ist eben nicht mehr nur der meist männliche weiße Arbeiter, der die Produktionen verändern soll, sondern es ist wirklich eine Vielfalt, es ist eine Multitud von unterschiedlichen Akteuren, die zusammenkommen und die von unten gemeinsam entscheiden, Gesellschaft anders zu machen. Und ich glaube, es ist nämlich gerade deswegen auch kein Zufall, dass sowohl die Pariser Kommune 1871 mit einer Aktion von Frauen gestartet ist, als auch, dass die beiden russischen Revolutionen 1905, 1917 auch mit Demonstrationen von Frauen begannen. Und es ist genauso wenig ein Zufall, dass aktuell gerade vor allem in Chiapas bei den Zapatistas in Mexiko und auch in Rojava bei der immer noch vorangehenden Revolution, dass das vor allem eine Revolution der Frauen ist. Also ich glaube, man könnte wirklich das auf den Punkt bringen, Revolutionen oder soziale Bewegungen sind dann erfolgreich, wenn die Frauen dabei sind, wenn die Frauen an erster Stelle stehen, weil es, glaube ich, ein Zeichen dafür ist, dass man es schafft, wirklich Gesellschaft zu verändern. In einer Gänze und eben nicht nur in einzelnen Bereichen. Was verstehe ich jetzt eigentlich unter Räten? Was ist das, was ich darunter meine? Es ist eben für mich in erster Linie gar nicht so sehr ein theoretisches Konstrukt im Sinne von, da kann man jetzt eine Theorie drüber schreiben, welche Delegierten wohin was entscheiden müssen oder dergleichen und auf welcher Ebene dann wie was beschlossen wird, sondern es ist eine ganz historische Praxis, die man sich in eben so unterschiedlichen Kontexten wie der Pariser Kommune, den russischen Revolutionen von 1905 und 1917, aber auch eben den Revolutionen in Deutschland, Österreich 1918, 1919 finden kann, die sich dann aber auch in Bewegungen 1956 in Polen oder in Ungarn bei den Arbeiteraufständen wiederfinden lassen oder dann eben in antikolonialen Befreiungsbewegungen eine Rolle spielen, die in der Nelkenrevolution in Portugal 74, 75 eine Rolle spielen und die eben heute immer noch in Rojava präsent sind. Also es geht mir um wirklich kollektive, um basisdemokratische Vollversammlungen, die von unten anfangen, über ein Delegiertensystem Gesellschaft zu reorganisieren. Das heißt, von unten ausgehend die unterste Ebene, also die Kommune, der Arbeiterrat, der Dorfrat, wie auch immer man das dann ausgestaltet, das Komitee ist die wichtigste Entscheidung. Und da ist Macht sozusagen zentral. Und je weiter man sich von der untersten Ebene entfernt, desto weniger soll eigentlich Macht ausgeführt werden, sondern sie soll bei denjenigen liegen, die unmittelbar davon betroffen sind. Also der lokale Justizrat, der mit Transformative Justice sozusagen Streitfälle in der Kommune klärt oder der Bildungsrat, der für die Region ein Schulsystem entwickelt und dergleichen. Das ist sozusagen die Idee, die dahinter steht und die sich eben in der Geschichte immer wieder hat finden lassen. Die allerdings, und das ist neben den beiden Zielen, die ich ja vorher formuliert hatte, also die Globalität und Peripherie, beziehungsweise die gesamtgesellschaftliche Transformation, auch oder verweist auf eine andere Gemeinsamkeit, die man auch immer wieder finden kann. Also dass dieses Bedürfnis nach Selbstorganisation, dieses Bedürfnis nach Gesellschaft umgestalten oder diese Notwendigkeit, das alles muss man selber machen, häufig in historischen Situationen entstanden ist, in denen das schlichtweg nötig war. Also häufig an historischen Bruchsituationen entstanden ist. Das waren Situationen wie Krieg, Bürgerkrieg, Aufstände, Rückzüge der staatlichen Macht oder ähnliches. Also es war immer, glaube ich, stimmt sogar, Momente, in denen bestehende Herrschaft ohnehin bereits schwach war oder es krisenhafte Momente gab und in denen dann diese Räte entstanden sind und angetreten sind, eben diese krisenhaften Momente neu zu organisieren. Und auch eben angetreten sind, diese Neuorganisation nicht in einem einheitlichen Moment anzugehen, also Revolution nicht als den einen Moment zu verstehen, an dem es schön kracht und man die Herrschaft stürmt und man die rote Fahne auf dem Reichstag hisst und dann ist alles schön und gut, sondern dass es als Prozess versteht. Also versteht mich nicht falsch, man kann ruhig die rote Fahne auf dem Reichstag hissen, das sehr gerne, aber die Vorstellung, dass Revolution eben etwas ist, was eigentlich danach erst beginnt, was danach sozusagen alltäglich gestaltet werden muss und dass die Räte angetreten sind, da auch eine Organisierungsform herzustellen, weil sie eben zu einer auch wirklich permanenten Organisierungsform verdammt, weil man sich, jeder, der in irgendwelchen Politgruppen, Nachbarschaftskomitees oder dergleichen aktiv ist, wird es wissen, dauerndes Plenieren nervt auch irgendwann, aber es verdammt einen eben dazu, auch ständig am Ball zu bleiben, ständig dabei zu bleiben. Und wenn man das eben schafft, auf gesamtgesellschaftlicher Ebene aufzubauen, weil der Staat nicht mehr da ist, weil der Staat keine Macht mehr hat, dann ist das auf der einen Seite eine Zumutung, weil es ganz schön viel Arbeit bedeutet, aber auf der anderen Seite eben auch ein großer Freiheitsgewinn, weil man es schafft, sein Leben selbst in die Hand zu nehmen und sein politisches Leben selbst zu organisieren. Das klingt jetzt alles sehr, sehr toll und sehr schön und sehr, sehr pathetisch fast schon. Eine andere Gemeinsamkeit, die im Buch auch leider, muss ich sagen, zur Genüge Erwähnung findet, ist eine weitere Gemeinsamkeit, und zwar aufgrund der Tatsache, dass diese Räte oder dass diese Bewegungen eben häufig in Bruchsituationen, in gesellschaftlichen Krisensituationen entstanden sind, waren sie eben häufig auch mit Gewalt konfrontiert. Also Bürgerkriege, Kriege sind keine unblutige Sache und davon waren auch diese Bewegungen betroffen. Und zwar in einer wirklich massiven Art und Weise, in einer Art und Weise, die die meisten eben auch, und das ist auch eine Gemeinsamkeit, die meisten halt zum Scheitern oder zum Untergang verurteilt hat, weil sie der staatlichen Gewalt unterlegen sind. Ich habe im Buch, also wenn man sich eben in der Welt umguckt, sieht man ja jetzt ja nicht eine Fülle von antistaatlichen oder basisdemokratischen Organisierungsformen. Deswegen kann man davon ausgehen, dass sie leider alle oder die meisten eben Geschichte sind und zerschlagen wurden. Und im Buch habe ich drei Momente aufgemacht, wie das vonstatten gehen kann. Das ist zum einen so ein langsames Vergehen, ein langsames Energieverlieren dieser Bewegung. Das sieht man zum einen bei den Zapatistas, bei der EZLN, die immer noch existieren im lacanotischen Urwald, aber deren Durchsetzungskraft mit den Jahren immer schwächer wurde, die zwar auch mit staatlichen Angriffen zu kämpfen haben, aber die eben sozusagen langsam auch intern an Drive, an Energie verloren haben und so langsam ausbröseln. Das sieht man aber auch zum Beispiel an der Rätebewegung in Venezuela, die bereits vor Hugo Chavez existiert hat und die dann von Chavez so übernommen wurde und dann so langsam ausgeblutet ist. Das verweist auf die zweite Art des Niedergangs der Räte, nämlich die schlichte Übernahme, und zwar meist die Übernahme durch die kommunistische Partei. Da ist natürlich die russische Revolution bzw. die Oktoberrevolution.

gemerkt, ah, das ist eine Bewegung, die erreicht die Massen, die übernehmen wir jetzt, und haben sie am Ende dann durch Parteiapparat auch geschafft zu kapern, zu übernehmen und ihr jeglichen basisdemokratischen Impuls auch auszutreiben und sie eher sozusagen auch gewaltsam zu zerstören. Dazu gleich noch mehr. Und das dritte ist eben, der dritte Moment des Scheiterns ist eben die staatliche Gewalt von außen. Also das sind eben Niederschlagungen durch staatliche Gewalt. Das ist vor allem eben in der deutschen oder mitteleuropäischen Revolution 1918, 1919 sichtbar. Also in Deutschland gab es ja diverse Rätebewegungen in unterschiedlichen Ländern, Hamburg, Bremen, Bayern, diverse Räterepubliken im Ruhrpott, Thüringen, also überall, wer sich da sozusagen mit Lokalgeschichte mal beschäftigen will, das ist hochspannend. Ich habe familiäre Bande nach Oberbayern und eine sehr strukturkonservative Region, und da dann zu merken, dass selbst da 1918, 1919 es zu Aufständen von Bauern kam und Arbeitern, die dann lokal Rätebewegungen ausgerufen hat, das gibt nochmal ganz andere Bezüge zur Lokalgeschichte. Das kann ich jedem empfehlen. Gleichzeitig sind eben diese Bewegungen alle niedergeschlagen worden, und zwar mit einer unfassbaren Brutalität. In Deutschland war es die Reichswehr, von einem SPD-Verteidigungsminister organisiert, die gerade, wenn man die bayerische Rätebewegung, die eben bis 1919 existiert hat, als Beispiel nimmt, mit einer wirklich unfassbaren Brutalität niedergemäht wurde. Also es war eben nicht nur eine militärische Niederschlagung, sondern wirklich ein, man kann es nicht anders nennen, ein Gemetzel. Also mit Folter. Gustav Landauer, ein Anarchist, der dem einen oder anderen vielleicht bekannt ist, der schwer gefoltert und dann ermordet wurde. Unschuldige Zivilisten, die massakriert wurden. Oder auch an anderer Stelle der Aufstand von Kronstadt 1924. Kronstadt war eine Garnison, die in Russland, ist eine Insel vor St. Petersburg, das waren bereits 1905 und 1917 im Februar, quasi die Kronstädter Matrosen waren die Speerspitze der Revolution, haben für die Räte gekämpft, und die haben dann in den 20ern nochmal einen Aufstand gegen die bolschewistische Herrschaft, also gegen die Herrschaft der Kommunisten gewagt, weil sie gesagt haben, wir wollen zum eigentlichen Rätesystem wieder zurück und nicht diese Parteiherrschaft. Und die wurden dann von der Roten Armee brutal niedergeschlagen. Trotzki, der damalige Oberkommandierende der Roten Armee, hat gesagt zu den Matrosen von Kronstadt, ich schieße euch ab wie die Hasen. Und man könnte sagen, er hat Wort gehalten. Es gab dann gleichzeitig in der Sowjetunion in Tambow auch einen Aufstand, von dem ich davor nichts wusste. Tambow ist eine bäuerliche Region, 400 Kilometer südöstlich von Moskau, wo sich 20.000 Bauern bewaffnet haben, auch gegen die Herrschaft der bolschewistischen Partei, wo dann auch die Rote Armee das erste Mal experimentell mit Giftgas gegen diese Bäuerinnen und Bäuer vorgegangen ist. Also wirklich eine allumfassende Brutalität gegenüber diesen Bewegungen. Warum? Also man könnte sagen, ein Staat hat natürlich Interesse, sich gegen Basisbewegungen von unten zu organisieren, und hat ein Interesse daran, sein Territorium wieder zu erobern. Da könnte man sozusagen zynisch sagen, ja, okay, das versteht man. Das ist dann ein Machtkampf, den man auch mit militärischen Mitteln austragen kann oder will. Aber ich glaube, diese unfassbare Brutalität, mit der diese Bewegungen niedergeschlagen wurden, verweist auf was ganz anderes. Es ging gar nicht darum, diese Bewegung militärisch zu zerstören. Das hätte man sehr leicht bekommen. Meistens waren diese Bewegungen von ein paar roten Garden geschützt. Das waren Zivilisten, die vielleicht irgendwo alte Schrotflinten oder Kalaschnikows aufgegabelt haben. Die waren jetzt nicht militärisch groß ausgebildet. Was es den Staaten ging, war wirklich ein Exempel zu statuieren und zu sagen, jegliche Form von Selbstorganisierung, jegliche Form von Antistaatlichkeit, jegliche Form von wirklicher Emanzipation von Menschen ohne den Staat muss unterbunden werden. Und jede Form, die das versucht haben, müssen sozusagen wirklich mit der Wurzel wirklich ausgerottet werden. Und es darf sozusagen keine Erinnerung mehr geben. Und es darf auf jeden Fall
keine Möglichkeit mehr geben, dass sich das wiederholt.

0: Also musste man immer wieder historische Exempel statuieren, um solche Bewegungen für die Zukunft zu vermeiden. Und damit, ich hatte jetzt hier schon von der Kommunistischen Partei der Sowjetunion gesprochen, würde ich noch kurz, bevor ich dann zum Lesen komme, damit es ein bisschen konkreter wird, noch tatsächlich etwas zum Verhältnis von Räten und Partei sagen, weil auch das ist ein Phänomen, das man in den 150 Jahren immer wieder findet und das da auch eine sehr, ja, wie soll ich sagen, ein Verhältnis, das sich in ähnlicher Form immer wieder findet. Innerhalb dieser 150 Jahre gab es natürlich innerhalb proletarischer Kämpfe ganz unterschiedliche Organisierungsformen. Seien es Parteien, seien es Gewerkschaften, seien es eben auch Räte, Frauen- oder Jugendorganisationen. All diesen Organisationsformen will ich gar nicht irgendwie das Recht absprechen ihrer Existenz. Nein, ich würde sagen, all diese Formen haben eine Berechtigung, gerade auch als Organisationsprozess, als Bildungsprozess, als Erfahrung von Kollektivität und Gemeinschaft. Und dass sie unterschiedliche Bezüge haben, unterschiedliche Ziele, ist gut. Und doch gleichzeitig ist gerade das Verhältnis zwischen Partei und Räten doch immer wieder angespannt gewesen, weil es eben gerade seit 1905 die beiden vorherrschenden Organisationsformen innerhalb der Arbeiterbewegung waren und sie wirklich um die Vorherrschaft gekämpft haben, allerdings auf unterschiedlichen Ebenen. Während den Parteien, sowohl den sozialdemokratischen als auch später dann den kommunistischen, in erster Linie darum gegangen ist, staatliche Macht zu übernehmen, innerhalb des politischen Felds, innerhalb des gegebenen Felds Macht zu erlangen, Macht auszubauen, haben die Räte grundsätzlich eben diesen antistaatlichen Anspruch, haben den Ansatz, Staatlichkeit zu beenden oder eben so zu transformieren, dass sie anders wird. Und das war dann eben auch häufig für Parteien, seien sie noch so revolutionär, auch ein Hindernis, weil es eben ein Verstellen des Wegs zur staatlichen Macht gab. Und da ist, wie gesagt, die Kommunistische Partei der Sowjetunion, die KPdSU, das schlagende Beispiel, weil sie, wenn man das so zynisch sagen will, sich das Ende mehrerer Rätebewegungen auf die Fahne schreiben kann. Also es war nicht nur die eigene autonome Bewegung in Russland und der Ukraine von 1917, sondern es waren eben auch die Kronstädter Matrosen oder eben dann auch die Aufstände von 1956 in Polen und in Ungarn, wo eben auch die Rote Armee mit direkter oder indirekter Gewalt einmarschiert ist, und diese Bewegung auch blutig beendet hat. Und es ist eben, ich glaube, man kann es auf die Formel bringen, orientiert man sich am Staat oder orientiert man sich gegen den Staat? Und da ist sozusagen der Unterschied, da ist dann auch das Problem zwischen Staat und Partei, zwischen Rat und Partei gewesen, was den Parteien eben aber meist gelungen ist, durch bessere Organisierungsformen, durch auch militärische Gewalt für sich zu entscheiden. Dass die Räte aber trotz alledem noch eine Rolle gespielt haben, zeigt sich ja nicht zuletzt eben in der Sowjetunion an der Benennung, an der Denomination. Also dass man sich bis 1990 als Union der Sozialistischen Sowjetrepubliken bezeichnen musste und dass man auch eine Verfassung hatte, die ganz offiziell auf Papier noch auf einem Rätesystem aufgebaut war, zeigt zumindest noch, dass man zumindest in der Erinnerung daran irgendwie anknüpfen musste. Aber ich glaube, ich tue jetzt niemandem Unrecht, wenn ich sage, dass die Sowjetunion ab Mitte der 20er mit Basisdemokratien und Herrschaft von unten dann doch vergleichsweise wenig zu tun hatte. Und es ist, und das ist sozusagen dann der Schluss, der theoretische Schlussblick über diesen Überblick, dass sich gerade ja viele Mitglieder oder viele führende Mitglieder der kommunistischen Parteien ja meist in ihrer Staatstheorie und ihrer Theorie der Herrschaft auf Marx bezogen haben und sich als Verwirklicher der marxistischen Theorie bezogen haben. Das ist insofern spannend, weil Marx gerade durch seine Beschäftigung mit der Pariser Kommune, da kommen wir wieder an den Anfang, Marx hat 1870/71 die Vorgänge in Paris sehr aufmerksam beobachtet, war in London zu dieser Zeit und hat dann ja auch ein berühmtes Buch darüber geschrieben, Der Bürgerkrieg in Frankreich, und hat aufgrund der Praxis, aufgrund dessen, was das Pariser Proletariat oder auch die Aufständischen in ganz Frankreich gemacht haben, seine Theorie massiv auch geändert, während er vorher in den 1840er, 50er Jahren noch stark davon überzeugt war, das Proletariat müsse die politische Macht übernehmen. Also im Kommunistischen Manifest von 1848 gibt es da starke Formulierungen, das Proletariat müsse sich zur politischen Partei ausbilden und dann die Staatsmacht übernehmen. Merkt er anhand der Pariser Kommune so: Moment, wir können die Staatsmacht nicht einfach übernehmen, weil die Staatsmacht ist allein schon Herrschaft. Wir müssen die Staatsmacht zerschlagen und müssen unsere eigenen Organisierungserfahrungen und eigenen Organisierungsformen dagegen setzen. Und damit ist sozusagen, sind, wenn man so will, viele als anarchistisch verschriene Rätebewegungen dann eigentlich dann deutlich näher an Marx, als es viele Staatskommunisten zu glauben meinen. Was dem Ganzen aber, glaube ich, auch zugrunde liegt, ist, und das ist dann auch die Schlussthese des Buchs, dass es darum geht, Theorie nicht als Selbstzweck zu verstehen oder zu glauben, Theorie alleine würde Welt verändern können. Theorie kann ein hilfreiches Mittel sein, um Praxis besser zu machen, um sie neu zu gruppieren, aber Theorie kann die Praxis nie ersetzen. Und ich glaube, was wir aus der Geschichte der Rätebewegung lernen können, ist, dass wir vom praktischen Tun, von der praktischen kollektiven Erfahrung des politischen Handelns ausgehen müssen und dass daraus eben Veränderung entsteht und nicht allein aus der Theorie. So viel erstmal als allgemeiner Überblick über das Buch. Ich würde jetzt aus einem Teil der chinesischen Revolution vorlesen, von der ich noch gar nichts berichtet habe, die mir vorher auch relativ unbekannt war, beziehungsweise der Teil der chinesischen Revolution. Das dauert vielleicht noch so, 5, 6, 7, 8 Minuten, je nachdem, damit ihr einfach einen Eindruck habt. Wenn ihr schon irgendwie Verständnisfragen habt, könnt ihr die schon mal im Hinterkopf haben, da können wir dann nach dieser kurzen Leseeinheit in die Diskussion gehen. Gut, China. Wir sind Anfang des 20. Jahrhunderts. China ist 1911 Republik geworden, hat es geschafft, das Kaiserreich zu stürzen. Das heißt allerdings nicht, dass man irgendwie demokratisch ist oder dergleichen, sondern China ist weiterhin zerfallen in diverse Herrschaftsbereiche, unterschiedliche Warlords konkurrieren miteinander, aber auch die imperialistischen Mächte, allen voran England und Frankreich, haben noch große Teile des Landes besetzt. Und gegen diese Besetzung entwickelt sich eine Bewegung, eine antikoloniale Bewegung, die Imperialisten raushaben will. Das ist zum einen die Kuomintang, das ist eher eine bürgerliche Bewegung, die für einen chinesischen Nationalstaat eintritt. Und es ist auf der anderen Seite die Kommunistische Partei, die anfängt in den 20er Jahren Streiks zu organisieren, die vor allem in den Hafenstädten aktiv ist, in denen es schon sowas wie ein Industrieproletariat gibt. Aber es gibt vor allem, China war Anfang des 20. Jahrhunderts ein massiv landwirtschaftlich geprägtes Land, 85% der Bevölkerung waren Bäuerinnen und Bäuern. Gibt es auch eine autonome Bauernbewegung, Bäuerinnen und Bauernbewegung, die auch sozusagen aufbegehrt gegen die imperialistische Herrschaft. Und in diesem Dreieck, Kuomintang, bürgerliche Klasse, Kommunisten und bäuerliche Bewegung, steigt der Text ein. In der südchinesischen Küstenprovinz Haifeng entwickelte sich eine besonders revolutionäre Bewegung. Dort war der 1896 geborene Kommunist Peng Pai aktiv. Peng hatte bereits Anfang der 1920er Jahre versucht, die lokale Bevölkerung zu organisieren. Doch hatten die meisten Bäuerinnen und Bäuern noch nie etwas vom Kommunismus gehört. Auch mit dem Begriff der Revolution konnten sie nichts anfangen. Schlimmer noch, die DorfbewohnerInnen betrachteten Peng mit seinen unverständlichen Wörtern als Teil einer unnahbaren Elite oder jagten ihn gar als vermeintlichen Steuer- oder Schuldeneintreiber der Großgrundbesitzer aus den Dörfern. Nach diesen Startschwierigkeiten gelang es Peng jedoch durch sein zunehmendes Verständnis des ländlichen Lebens, das Vertrauen der Bäuerinnen und Bäuern zu gewinnen und einen mächtigen Bauernverband aufzubauen. Dem Bund gelang es 1925, die lokalen Pachtgebühren um 40% zu senken. Bis Mai 1926 waren knapp 200.000 Bäuerinnen und Bäuern in 660 Dorfgruppierungen im Verband organisiert. Das waren nahezu alle Landwirte der Region. Neben der kollektiven Verhandlungsmacht bot der Verband seinen Mitgliedern weitere Vorteile an. Pengs Bauernverband baute eine kostenlose medizinische Grundversorgung auf und startete Alphabetisierungskampagnen. Ebenso vermittelte der Bund in juristischen Streitfällen und bot Schutz gegen Kaufleute und Pachteintreiber. Daneben gründeten sich vor Ort auch Arbeiter-, Studenten- und Frauenverbände, durch deren politischen Druck im Kreis Haifeng die städtischen Mieten um 25% gesenkt wurden. Da der Einfluss dieser Selbstorganisation in der Region so groß war, wurde Haifeng als Klein-Moskau bezeichnet. Rote Flaggen und revolutionäre Slogans schmückten die Häuser, Straßen trugen fortan die Namen von Marx und Lenin. In diesem Kontext gibt es sozusagen in den 1926-27 eine weitere Radikalisierung der Bewegung. Es ist 1927 wird in China zu einem Jahr der Aufstände. Die Kuomintang und die Kommunisten kämpfen um die Vorherrschaft. Es kommt zu diversen eben Aufständen. Doch auch in Haifeng, in unserer Region, geht es weiter. Die Bäuerinnen und Bauern im Kreis Haifeng hatten sich in der Zwischenzeit weiter radikalisiert und forderten nun offensiv alle Macht dem Bauernverband. Auch wenn für diesen Verband die Bezeichnung des Sowjets Anfang nicht verwendet wurde, fanden sich in ihm doch wesentliche rätedemokratische Elemente wieder. Durch die Reorganisation der kommunistischen Truppen aus Shangtu hatte der Verband nun auch eine militärische Macht an seiner Seite und rief am 1. November eine Revolutionsregierung aus, die zunächst die sogenannte Konterrevolution unterdrücken wollte, wie es in einem ersten offiziellen Beschluss hieß. Konkret meinte dies die Verfolgung und Exekution zahlreicher Grundbesitzer und solcher, die dafür gehalten wurden. Mindestens 5.000 Menschen kamen bei diesen Gewaltakten ums Leben. Am 13. November fand in Lufeng, das ist die Hauptstadt dieses Kreises, eine, Zitat, allgemeine Konferenz der Arbeiter, Bauern und Soldaten statt, die einen Sowjet für die gesamte Region wählte, die in 14 Bezirke aufgeteilt wurde. Jeder Bezirk bekam einen Sowjet, dem wiederum die Dorfbezirke unterstellt waren. Peng Pai wurde zum Sekretär des zentralen Sowjets gewählt. Eine weitere Konferenz vom 18. bis zum 21. November legte die Politik des Sowjets fest. Die Veranstaltung begann mit dem Absingen der Internationalen und einer dreifachen kollektiven Verbeugung vor überlebensgroßen Bildern von Marx und Lenin. Im anschließenden Referat, das sich über 2 Tage erstreckte, kündigte Peng ein Ende des Landbesitzes und der alten Eigentumsverhältnisse an. Damit konnte er zwar Bäuerinnen und Bäuern leicht gewinnen, doch stand er erneut vor Verständigungsproblemen. Die meisten Anwesenden konnten mit Pengs Begriff Su Wei, die chinesische Übersetzung von Sowjet, schlicht nichts anfangen. Das Wort gab es in Haifeng bislang schlicht nicht. Schnell entwickelten sich eigenständige, teilweise mythische Interpretationen des Begriffs. Während einige glaubten, ein Herr Su Wei würde kommen und den Grundbesitz abschaffen, verstanden andere darunter die chinesische Form von Das gehört mir. Die Sowjets sorgten im abgelegenen Gebiet an der chinesischen Südküste gehörig für Missverständnisse. Doch auch ihre konkrete Ausgestaltung war, je nach politischer Lage und Mehrheitsverhältnissen, sehr unterschiedlich. Die Bäuerinnen und Bauern gestalteten sie so, wie sie ihren Bedürfnissen am ehesten entsprachen. Unter dem Begriff Landreform fielen meist wilde Enteignungen zusammen mit öffentlichen Hinrichtungen von Grundbesitzern. Als Sowjet wurde das Verbrennen von Grundbucheinträgen oder von Mietverträgen, die Vertreibung der Reichen oder auch die Verteilung von Schmuck, Geld und anderen Luxusgütern aus Privatbesitz unter der Dorfbevölkerung verstanden und umgesetzt. Rund 800 Soldaten der Roten Armee sowie freiwillige Rote Garden in den Dörfern verteidigen das Sowjetgebiet vor Angriffen. Neben den lokalen Dorfsowjets entstanden weitere Selbstverwaltungsstrukturen wie ein Propaganda- und ein Wirtschaftskomitee, sowie Massenorganisationen wie die Kommunistische Jugend sowie Frauengruppen. Die Sowjets ermöglichten Frauen erstmals, selbst Land zu besitzen und führten das Recht auf Scheidung ein. Die letzten Wochen des Jahres ließen die Menschen in der Region Haifeng hoffen. Die Ernte war gerade eingefahren und die Bäuerinnen und Bauern mussten in ihrer neuen Sowjetunion keine Pacht mehr bezahlen. Im Vertrauen auf ihre Vorräte und ausreichende Bargeldreserven steigerten sie ihren Konsum massiv. Doch brach durch die Isolation der kleinen Sowjetregion innerhalb Chinas und ihre militärische Bedrohung durch die Kuomintang bald der Handel zusammen. Lebensmittel wurden knapp und die Soldaten konnten nicht mehr entlohnt werden. Von diesem Problem wusste man in der Hauptstadt des Sozialismus, in Moskau, zu diesem Zeitpunkt noch nichts. Im Gegenteil, Stalin kam durch den Erfolg der Bewegung von Haifeng überrascht zu dem Schluss, es sei nun in China an der Zeit, flächendeckend parteitreue Sowjets einzusetzen. Die nationale Revolution habe, so Stalin, eine neue Phase erreicht und sei nun in eine proletarisch-sozialistische Revolution übergegangen. Diese erneute Kehrtwende aus Moskau sollte für die Bewegung in China drastische Folgen haben. Die Folgen waren nämlich darin oder bestanden darin, dass Stalin die Kommunistische Partei dann aufgefordert hat, überall jetzt Aufstände anzuzetteln, überall Kommunen und Räte zu gründen, die allerdings von der Partei gesteuert wurden, ohne allerdings an den Bedürfnissen oder an den Bedingungen der lokalen Bevölkerung anzusetzen, ohne die lokalen Verhältnisse zu erkennen. Damit war das Scheitern dieser Bewegung natürlich auch vorprogrammiert. Da sie wirklich eigentlich alle sozusagen relativ schnell beendet wurden. Und dass dann der letzte Satz oder die letzten zwei Sätze: mit dem Ende der Bewegung von Haifeng endet auch die Geschichte von Peng Pai. Er konnte zwar nach Shanghai entkommen und wurde dort Mitglied des Politbüros der Kommunistischen Partei. Nach einem Verrat wurde er jedoch verhaftet und kam am 30. August 1929 in Shanghai auf Geheiß der Kuomintang ums Leben und wurde hingerichtet. Das war ein kurzer Einblick in die chinesische Revolution vor 1949. Wir können, je nachdem wie ihr wollt, kurz eine Verständnisfragen, kurze Nachfragen machen. Ansonsten würde ich vielleicht auch direkt, es soll gar kein eigener Punkt werden, aber ich glaube, es ist wichtig, auch aktuell noch auf Rojava zu sprechen kommen. Aber vielleicht gibt es ja erstmal irgendwie Unverständlichkeiten. Oder auch. Gut, dann würde ich einfach nochmal. Oder hast du noch irgendwelche Sachen, die jetzt?
1: Das Einzige ist, es hört sich nicht so an, als wenn ihr mit patriarchalen Strukturen gebrochen hättet, wie man dem Beispiel, was du gerade genannt hast, aber mehr nicht. Mehr ist, das dachte ich nur so beim Hören.
0: Die Frage nach, wie sehr man mit patriarchalen Strukturen bricht, ist natürlich eine entscheidende. Ich glaube, was sich an dem Beispiel schon zeigt, ist, sagen, das Wissen um eine Notwendigkeit, eben auch Frauen mit einzubeziehen, eben durchaus fortschrittliche Situationen oder fortschrittliche Gesetzgebungen wie Recht auf Scheidung, Recht auf Eigentum, das erstmals zu verankern, ist glaube ich, nichts, was man kleinreden sollte. Und gleichzeitig sind es natürlich eben ja auch alles Bewegungen, die, davon hatte ich ja gesprochen, die ja auch in Kriegs- und Bürgerkriegssituationen entstanden sind, gewirkt haben, in denen natürlich auch eine militärische Logik auch immer noch sozusagen eine eine zentrale Rolle gespielt hat, in dem das Militär sozusagen zwar teilweise auch sozialisiert wurde, im Sinne von auch da gab es Räte, auch da gab es Formen, wo Offiziere gewählt wurden. Das bekannteste ist sicherlich auch hier Rojava oder auch die anarchistischen Brigaden im Spanischen Bürgerkrieg. Aber ich glaube, sozusagen diese Notwendigkeit, sich auch weiterhin militärisch zu organisieren, ist jetzt, um es freundlich auszudrücken, nicht förderlich, um patriarchale Strukturen aufzubauen und das abzubauen. Ja, danke. Da war eine Fehlleistung. Und dass das Ganze natürlich eben auch Bewegungen waren, die in der meisten Zeit für Monate oder wenige Jahre existiert haben. Und dass das natürlich auch eine Sache ist, die, wo es dann einfach knapp wird mit der Zeit. Und dass gerade solche quasi Einstellungen, die über mehrere tausend Jahre internalisiert wurden, nicht so leicht aufgelöst werden können. Aber vielleicht ist das eine ganz gute Überleitung tatsächlich zu Rojava, weil da das ja ein wesentlicher Bestandteil der Revolution war und ist, dass es eine Revolution war, die eben maßgeblich von Frauen getragen wurde und dass da zumindest sehr stark daran gearbeitet wurde und wird, patriarchale Strukturen zu beenden. Auch da natürlich Rojava, der nordöstliche Teil Syriens, Syrien eine durchaus patriarchal autoritär geprägte Gesellschaft über Jahrzehnte, wahrscheinlich Jahrhunderte. Auch da ist es eben nicht von heute auf morgen getan gewesen und ist auch immerhin noch ein weiter Kampf, der aber eben gerade vor noch auch viel schwerwiegenden Problemen steht. Und dazu würde ich, glaube ich, kurz was sagen. Ich habe das Buch bewusst mit Rojava eingestiegen. Das ist das erste Kapitel. Das liegt eben zum einen daran, dass es eins ist, das ich aus eigener Anschauung und Erfahrung miterlebt habe. Und zum anderen eben auch schon auch bewusst zu sagen, sich in dem Buch von einem geschichtlichen Fortschrittsnarrativ zu lösen. Also dass man nicht am Anfang anfängt und dann wird irgendwann alles besser und sozusagen Rojava ist dann das Ende der Geschichte, sondern da auch einen Bruch reinzubringen. Dass es jetzt so eine Aktualität bekommt, hätte ich, als das Buch Ende letzten Jahres erschienen ist, auch nicht gedacht und so eine traurige Aktualität bekommen hat, mir auf gar keinen Fall gewünscht. Aber ich glaube, ich würde dazu eben kurz was sagen. Zur Region selber. Wir sind eben im Norden und im Osten Syriens, die vor allem kurdisch dominierten Gebiete in Syrien, die sich im Zuge des syrischen Bürgerkriegs oder des Kriegs in Syrien 2012 autonom erklärt haben und da vor Ort ab 2012, 2013 auch eine Selbstverwaltung aufgebaut haben, die eben vor allem auf Kommunen aufgebaut hat, aber eben auch Rätestrukturen im Gesundheitswesen, im Bildungswesen, im Justizwesen aufgebaut hat, eben auch das Militär als Teil der Selbstverwaltung gesehen hat. Also auch dort Offiziere, die gewählt und abgewählt wurden, Offiziere, die sich Kritik und Selbstkritikrunden stellen mussten. Also dort wirklich der Versuch einer allumfassenden Demokratisierung, einer allumfassenden Basisorganisierung, das natürlich seine Geschichte auch vor allem im kurdischen Befreiungskampf hatte, wo auch ja so eine klandestine Organisierung von unten immer eine große Rolle gespielt hat. Und das eben 2012, 2013 eben in Nordsyrien praktisch geworden ist. Ihr kennt dann die weitere Geschichte sicherlich, der Kampf gegen den sogenannten Islamischen Staat, der für die Selbstverwaltung eine erste existenzielle Krise dargestellt hat, die Schlacht um Kobane 2015, als der sogenannte Islamische Staat vor allem von kurdischen Kämpferinnen und Kämpfern mit Unterstützung der US-Luftwaffe das erste Mal militärisch besiegt wurde und von dahin dann zurückgedrängt wurde, bis er 2019 militärisch besiegt wurde. Auch das vor allem durch Truppen der Selbstverwaltung, durch vor allem kurdische Kämpferinnen und Kämpfer. Und eben ab 2019 dann die Selbstverwaltung ein Gebiet von rund einem Drittel des syrischen Staatsgebiets übernommen hat, befreit hat, in dem 4 bis 5 Millionen Menschen gelebt haben, sowohl kurdische als auch arabische Bevölkerung, diverse Religionen, diverse Ethnien, also ein multiethnisches Zusammenleben, das mal besser, mal schlechter funktioniert hat, aber zumindest den Anspruch hatte, all diese Bevölkerungsgruppen gleichwertig zu vertreten. Und das ist ja dieses Konzept oder dieser Begriff, den wir hier im Westen unter Rojava kennen, diese Selbstverwaltung von Nordostsyrien, der es eben gelang, relativ stabile politische Strukturen aufzubauen. Mit dem Sturz von Bashar al-Assad, also dem syrischen Diktator, und seiner Flucht nach Moskau, haben sich dann jedoch die politischen Landkarten in Syrien massiv verändert, massiv gewandelt. Es gab ein militärisches Vorgehen einer islamistischen Gruppe, Hayatira al-Sham, die vorher in Idlib war und die jetzt sozusagen die neue Regierung stellen unter Ahmed al-Sharaa, ein ehemaliger Al-Qaida-Kämpfer, also ein islamistischer Terrorist, der sich auch von seiner Vergangenheit in keiner Weise distanziert. Im Gegenteil, er hat bei einem Interview für die New York Times mal gesagt, er sei auf jede Phase seines Lebens stolz. Also eben auch auf die Zeit, als er bei Al-Nusra und Al-Qaida gekämpft hat. Das ist jetzt der neue syrische selbsternannte Übergangspräsident, der versprochen hat, das Land wieder zu einen, wieder einen stabilen, in Anführungszeichen, syrischen Zentralstaat aufzubauen. Und diesem syrischen Zentralstaat stand natürlich eben Rojava entgegen. Und Anfang des Jahres, Anfang Januar, ging dann auch eine wirkliche militärische Konfrontation, eine militärische Eskalation los zwischen Damaskus und der Selbstverwaltung. Zunächst waren es Kämpfe um 2 kurdisch dominierte Stadtteile in der Großstadt Aleppo. Das haben vielleicht die ein oder anderen mitbekommen. Diese Stadtteile gehörten zur Selbstverwaltung, waren so aber sozusagen eine Enklave innerhalb Aleppos, das zur Zentralregierung gehört hat. Und da gab es dann ein militärisches Vorgehen gegenüber den Truppen der Selbstverwaltung innerhalb der Stadtviertel, die dann vertrieben wurden, was eine Fluchtbewegung von zeitweise 500.000 Menschen in Aleppo zur Folge hatte und was den Auftakt bildete einer wirklich vollumfassenden und koordinierten Großoffensive an mehreren Fronten, in der die Zentralregierung gegen die Selbstverwaltung vorgegangen ist, die dann relativ schnell die Städte Tabqa, Raqqa und Deir ez-Zor, das sind arabisch dominierte Regionen, die zur Selbstverwaltung gehört hat, überlaufen hat, übernommen hat, da sehr schnell militärisch vorgerückt ist, was auch damit einherging, dass viele arabische Einheiten, die eigentlich die Selbstverwaltung verteidigen sollten, im Militärbündnis SDF, Social Democratic Forces, das ist das Militärbündnis, das eigentlich Rojava verteidigt, das aus verschiedenen Gruppen besteht, aber in diesem Vormarsch sind eben viele arabische Einheiten zur Zentralregierung übergelaufen oder haben auch die Waffen gestreckt, was dazu geführt hat, dass dieser Vormarsch wirklich sehr schnell vonstatten gegangen ist. Währenddessen sich allerdings die Berichte von Kriegsverbrechen sehr schnell gehäuft haben. Also ihr habt vielleicht dieses eine abscheuliche Video gesehen, dieses Kämpfers einer islamistischen Miliz, der den abgeschnittenen Zopf einer kurdischen Kämpferin in der Hand hält und damit prahlt, sie getötet zu haben und ihr danach den Zopf abgeschnitten zu haben. Weitere Schändungen von auch Gräbern und Vertreibung von Zivilisten war die Folge. Und der Vormarsch ging dann bis in den Januar weiter, bis man wirklich die kurdischen Kerngebiete, die Frontlinie gebildet haben. Also das war wieder die Stadt Kobane, das ist eine kurdisch dominierte Stadt ganz an der syrisch-türkischen Grenze, die noch von den kurdischen Kämpferinnen und Kämpfern gehalten wurde. Zynischerweise genau am 10. Jahrestag der Befreiung der Stadt vom IS war sie wieder von islamistischen Truppen umzingelt. Und es waren auf der anderen Seite die Regionen ganz im Nordosten Syriens, um die Städte Derik, Kamischlo und Hasake, die noch von der Selbstverwaltung gehalten wurden, die wirklich kurdisches Kerngebiet betroffen haben und wo dann die Front zu einem Halt kam, auch dadurch, dass innerhalb der noch verbleibenden Selbstverwaltungsstrukturen es zu einer Generalmobilmachung gekommen ist, also wirklich alle Zivilisten und Zivilistinnen zu den Waffen gegriffen haben und mit der Ankündigung wirklich sozusagen Gewehr bei Fuß standen, man würde das Gebiet wirklich bis zum Letzten verteidigen. Und ich glaube, das wusste auch die Zentralregierung, dass da niemand mehr überlaufen würde und dass da wirklich eine Kampfbereitschaft da gewesen ist. Deswegen man sich zunächst auf einen Waffenstillstand geeinigt hat, der mal weniger gut funktioniert hat über den Januar hinweg, aber der zumindest die massiven Kämpfe beendet hat und der dann schlussendlich in ein Abkommen gemündet ist, das eine vollständige Waffenruhe vorsieht und das eben die weitgehende politische und militärische Eingliederung der Selbstverwaltung in den neuen syrischen Zentralstaat vorsieht. Und das ist sozusagen der Punkt, an dem wir gerade sind und der sicherlich bedeutet, dass die Selbstverwaltung von Nordostsyrien, wie wir sie bisher kennen, in dieser Form Geschichte ist, dass dieses Projekt so nicht mehr gibt und dass jetzt die kommenden Tagen und Wochen, vielleicht auch Monate zeigen werden, welche Form sich sowohl die kurdische Bevölkerung in Syrien als auch andere ethnische Minderheiten bewahren werden können, welche zivilgesellschaftlichen und politischen Möglichkeiten es weiterhin geben wird und wie sich eben auch die Zentralregierung dazu verhalten wird. Ich glaube, das ist natürlich eine wahnsinnig traurige und fürchterliche Nachricht. Ich glaube, es ist aber wahnsinnig wichtig, sich auch nochmal einen Schritt zurückzugehen und sich die Frage zu stellen, wie kam es dazu und was sind sozusagen die Implikationen auch jenseits dessen, dass hier ein basisdemokratisches Projekt platt gemacht wurde. Es gab bereits im März 2025 erste Verhandlungen mit der Selbstverwaltung, zwischen der Selbstverwaltung und Damaskus über die Frage, wie könnte man sich in einen neuen syrischen Staat eingliedern, wie könnte die Selbstverwaltung aber ihre Strukturen beibehalten. Also da geht es dann vor allem um eben Fragen, können die Kommunen weiter organisiert bleiben, die ja alle immer von einer Doppelspitze geleitet werden, also immer ein Mann und eine Frau als notwendige Doppelspitze. Wie geht es auch weiter gerade mit den Frauenbataillonen, also der JEPESCHE, den kurdischen Frauenverteidigungseinheiten? All das waren Fragen, die im März 2025 schon mal diskutiert wurden und wo man eigentlich von Seiten der Selbstverwaltung gute Angebote, würde ich sagen, an Damaskus gemacht hatte und in Verhandlungen getreten ist und es dann allerdings über das Jahr 2025 von der Regierung in Damaskus vor allem Schweigen gab, beziehungsweise Schweigen gegenüber der Selbstverwaltung und Politik in andere Richtungen. Was man al-Sharaa lassen muss, ist, dass er diese Zeit gut genutzt hat, um sich als neuen starken Mann in Syrien zu präsentieren und sich auch auf internationaler Ebene zu präsentieren. Also er war 2025 bei der UNO, hat dort gesprochen, war bei Trump zu Gast, war vor kurzem bei Putin zu Gast, wäre eigentlich auch hier in Berlin von Friedrich Merz eingeladen worden. Das war dann allerdings abgesagt aufgrund des Kriegs gerade vor Ort und hat es eben geschafft, sich als neuen sympathischen Islamisten von nebenan zu präsentieren, mit dem man jetzt als westliche Staatengemeinschaft zusammenarbeiten kann. Eben das Ganze auf Kosten der Selbstverwaltung, die ja in den Jahren von 2014 bis 2019 eben vor allem mit den USA, aber auch mit der internationalen Koalition gegen den IS in einem Bündnis, in einem taktischen Bündnis war, wo man sozusagen gegen den gemeinsamen Feind gekämpft hat, den IS. Und diese Schamoffensive von Al-Sharaa, auf die ist eben auch vor allem die USA, wenn man so will, hereingefallen oder haben das mitgespielt und haben dann auch Mitte Januar den Verrat an der Selbstverwaltung und an ihren bisherigen Verbündeten im Kampf gegen den sogenannten Islamischen Staat ganz offiziell eingeräumt. Tom Barrack, das ist Trumps Sonderbeauftragter für Syrien, hat das bei Twitter, also bei X heißt es ja mittlerweile, ganz offiziell gepostet und meinte, wir brauchen jetzt die Selbstverwaltung nicht mehr im Kampf gegen den
2: IS. Im Mittelmeer ist offenbar ein Flüchtlingsboot mit 700 Menschen an Bord gekentert. Allein in der vergangenen Woche sollen 11.000 Menschen übers Mittelmeer nach Italien geflohen sein.
3: Ein halbes Jahr schon ist es mittlerweile her, dass vor Lampedusa fast 400 Afrikaner ertranken.

0: Völlig überfüllt, die Boote der Flüchtlinge auf dem Mittelmeer. Dutzende sind es Tag für Tag.
1: Am Wochenende ereignete sich ein schreckliches Unglück im Mittelmeer. Die Toten werden auf 700 bis 900 Menschen geschätzt. Keiner weiß, wie viele es sind. Es gab keine Passagierlisten, nur ein überladenes altes Schiff voller Flüchtlinge.
0: Viele haben keine Chance, es zu schaffen bis zum Festland. Ein Schiff der Küstenwache, das ihnen entgegenkommt, kann die Rettung sein oder das Ende aller Hoffnungen. Dann nämlich, wenn es das Boot einfach wieder zurückdrängt dorthin, woher es kam. Pushback heißt das im EU-Jargon, Grenzen schützen statt Flüchtlinge.
2: Und alle haben so über Änderungen geredet, geändert hat sich eigentlich nichts.
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Frag dich selbst, bist du glücklich mit deinem Leben? Ist das, was du machst, wirklich das, was du machen möchtest? Sparst du Zeit und wofür sparst du sie? Wenn es einen Film über dein Leben geben würde, würdest du ihn dir anschauen? Würde er dich faszinieren? 6 Euro für eine Stunde auf der Arbeit. Was würdest du zahlen für eine Stunde an einem sonnigen Tag im Park? 3 Kaffee auf der Raste kosten so viel wie eine Stunde deines Lebens. Würdest du in deinem Leben etwas anders machen, wenn du wüsstest, dass du nächstes Jahr stirbst? Was sagt dir, dass du denn überhaupt noch lebst? Jeder Moment Leben, der uns aus der Gegenwart geklaut wird, ist einer, der verloren sein wird für immer. Und hast du Ideen? Oder haben Ideen dich? Fühlst du dich manchmal auch auf eine bestimmte Art und Weise einsam? Eine Art und Weise, die Worte nicht beschreiben können? Fühlst du dich manchmal auch auf eine bestimmte Art und Weise unruhig? Eine Art und Weise, die dich fast zerfrisst?

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0: Ring.
1: Gib's hier?
0: Ja, ich wollte nur kurz sagen, die Erde ist überhaupt kein Stern.
1: Ja, ach so, ja, aber der Rhyme ist fett.

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0: 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Aber wo haben wir überhaupt hin?
1: Die Elbe rauf. Da legen wir uns ins Schiff, da findet uns kein Mensch.
0: Aber die Elbe rauf geht doch da runter.
1: Da ist Strom, dagegen kommen wir nicht an. Wir müssen runter. Durch die Kanäle.
0: Und was ist mit dem Messer? Kommen wir ja gar nicht durch die Brücken.
1: Werden wir ja sehen.
0: Ja, werden wir ja sehen.

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Ach ja, genau, Radio. Ja, willkommen bei Radio Fratz. Vielen Dank fürs Zuhören. 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